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Das ist ein Film, der ist uralt und der läuft immer noch. Noch immer hocken sie an Tischen vor der Bar. Der Bäcker, Schäfer, Lehrer, Garagist. Und alle reden übers Wetter und den Wein für dieses Jahr. Und dass sich auch seit Mitterrand noch nichts geändert hat. 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Um sie herum fahren die Kinder Tour de France. Der Food Village läuft immer lachend hinterher.

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